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2: AIDA Time, es ist 3 Uhr.

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2: AIDA Time. Es ist 4 Uhr.

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3: AIDA Time. Es ist 5 Uhr.

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1: AIDA Time. Es ist 6 Uhr.
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2: Der Dienstag, der nimmt so langsam Fahrt auf und wir haben hier für euren Morgen jede Menge gute Musik dabei. Mit Harry Styles, den Chainsmokers und Coldplay, da wird es auch gleich richtig stark. Und jetzt starten wir erstmal mit Leonie. Und sie singt uns das Motto für diesen Dienstag. Don't worry, hier auf AIDA Radio, eurem Urlaubsradio.

Einen schönen guten Morgen euch und mit Harry Styles und As It Was starten wir hier in den Dienstag. Kurz nach 6 haben wir es jetzt und wer noch müde ist, ist alles völlig okay. Ich helfe euch gern beim Wachwerden und zwar mit der besten Musik für mehr Gefühl. Und da machen wir gleich weiter, würde ich sagen, mit Kim Wilde und You Keep Me Hanging On hier auf AIDA Radio.

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2: Am Dienstagmorgen wollen wir uns gleich mal wegdenken. Und zwar denken wir uns mal zusammen jetzt nach Frankreich. Wenn ihr nämlich an Le Havre denkt, dann habt ihr wahrscheinlich auch erstmal den großen Hafen oder moderne Architektur im Kopf. Dabei gibt's dort noch ein echtes Highlight für alle, die gern auf Rollen unterwegs sind. Ja, Le Havre besitzt nämlich einen der größten Outdoor-Skateparks Frankreich. Auf mehreren tausend Quadratmetern gibt es hier Rampen, Bowls und Street-Elemente direkt in Hafennähe, muss man sich mal vorstellen. Und das mit Blick aufs Meer. Also ich glaube, da könnte auch Tony Hawk sehr neidisch sein. Da treffen sich viele Anfänger, aber auch natürlich Profis. Und wer Le Havre einmal selbst entdecken möchte, das geht zum Beispiel auf einer AIDA-Metropolenreise ab Hamburg mit Stopps in Rotterdam, Seebrücke, in Le Havre und Southampton, bevor es dann wieder zurück nach Hamburg geht.

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5: Mit mir, Julius, und wer gerade schon vom nächsten großen Urlaub träumt, der sollte in den nächsten Minuten mal dranbleiben. Denn für 2027 stehen wieder einige besondere Special Cruises bei AIDA in den Startlöchern. Dazu in 10 Minuten mehr. Vorher nehmen wir uns nämlich noch die Imagine Dragons hier mit auf die Reise. Und davor hören wir noch Alex Rowan jetzt mit seinem Hit Fever Dream hier auf AIDA Radio.

Guten Morgen euch mit AIDA Radio. Und manche Menschen, die packen ja für den Urlaub Badehose und Sonnencreme ein, aber andere wiederum, die nehmen vielleicht lieber eine Lupe mit. 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Und außergewöhnlich gut machen wir hier jetzt auch gleich weiter, und zwar mit der besten Musik für mehr Gefühl hier für euch auf AIDA Radio, eurem Urlaubsradio.

Das war Jason Derulo mit Want to Want Me hier auf AIDA Radio. Und ich finde, jetzt so kurz vor sieben, da merkt man ja schon oft, wie der Tag wird. Es gibt ja diese Morgen, da läuft einfach alles wie am Schnürchen. Und dann gibt es die anderen, bei denen merkt man schon beim Verlassen der Wohnung so, ja, heute wird vielleicht ein bisschen interessant. Egal, welcher Typ morgen heute bei euch ist, ich begleite euch gern. Und das mit der besten Musik für mehr Gefühl. Und da habe ich für euch den Michael Schulte mit dabei. Das ist er jetzt für uns mit 5 a.m. hier auf AIDA Radio.

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5: AIDA Time. Es ist 7 Uhr.
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6: Manchmal scheitern die kleinen Dinge des Alltags doch an erstaunlich simplen Problemen. In 10 Minuten habe ich mal für euch einen ziemlich praktischen Hack

zum Thema Sonnencreme habe ich selber auch schon ausprobiert. Also er ist Julius approved und ich sag mal so viel, wir brauchen eine Plastiktüte. Vorher habe ich aber hier für euch noch die beste Musik für mehr Gefühl, Jessie J mit dabei. Oder jetzt Kygo, Khalid und Griffin mit Save My Love hier auf AIDA Radio.

wunderschönen Dienstag euch mit AIDA Radio. Und heute habe ich mal einen Sommertrick für alle dabei, die zwar an Sonnencreme denken, aber niemanden dabei haben, der einem den Rücken eincremen kann. Denn seien wir mal ehrlich, Arme, Beine, Gesicht, alles gar kein Problem. Aber beim Rücken wird es plötzlich kompliziert. Habt ihr mal probiert, euch wirklich mit der Hand an den Rücken hinten ranzugreifen? Ich komme da gar nicht an alle Stellen. Und deswegen habe ich mal einen Trick dabei und den habe ich tatsächlich selber schon ausprobiert. Man nimmt sich dafür einfach, so, ich hoffe, ihr hört's, eine Plastiktüte. Okay, die legen wir ganz glatt auf den Boden. Da packen wir jetzt Sonnencreme drauf. Schön verteilen auf der Plastiktüte auf dem Boden. Und jetzt kommt's. Jetzt legt man sich mit dem Rücken drauf und rutscht ein bisschen hin und her, also links, rechts.

oben, unten, wo man halt nicht hinkommt. Und ich weiß, wenn ihr es euch nur vorstellt, sieht komplett bescheuert aus. Wenn euch dabei jetzt jemand beobachtet, gibt es vermutlich Fragen. Aber wisst ihr, was noch deutlich bescheuerter aussieht? Wenn man abends nach Hause kommt und der Rücken hat die Farbe einer Tomate. Deshalb bin ich inzwischen Team, lieber kurz albern aussehen, als tagelang Sonnenbrand haben. Und falls ihr heute oder vielleicht auch dann Richtung Wochenende, wenn es wieder richtig schön warm wird, draußen seid, bitte Sonnencreme nicht vergessen. Euer Rücken, der wird's euch danken.

Das war Lost Frequencies mit The Feeling. Und wenn ihr gerade ja ganz entspannt unterwegs seid, dann bleibt das jetzt auch so. Denn hier ist die Musik für mehr Gefühl auf AIDA Radio. Jetzt mit Nia, Some Say. Einen schönen Dienstag euch.

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4: Guten Morgen, ich bin's, Julius. Schön, dass ihr dabei seid. Ja, und so eine kleine frische Brise, wie wir sie aktuell auch so ein bisschen in Deutschland verspüren, die kann ja ziemlich willkommen sein. Genau deshalb schauen wir auch in 10 Minuten mal beim Reisewetter an einen Ort, der für etwas Abkühlung sorgt. Vorher gibt's Culture Club hier zum Beispiel oder auch Jennifer Lopez mit dabei. Starten tun wir jetzt aber erst noch mit Miles Smith und Niall Horan. Das sind sie mit Drive Safe hier bei uns auf AIDA Radio.

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1: Wie wär's mit einer kleinen Abkühlung? Etwas windig, aber blauer Himmel bei 7 bis 11 Grad. So wird's heute in Nuuk in Grönland, der nördlichsten Hauptstadt der Welt. Und wer denkt, hier wartet nur arktische Natur auf euch? Falsch gedacht. Ein spannender Mix aus bunter Stadt und Inuit-Kultur machen eine Reise zu einem echten Abenteuer. Und jetzt im Sommer könnt ihr mit etwas Glück sogar Wale im Fjord beobachten oder eine Bootstour zwischen Eisbergen unternehmen.

Das waren die Jonas Brothers mit Only Human an eurem Dienstagmorgen hier auf AIDA Radio um kurz vor 8. Und vielleicht seid ihr gerade auf dem Weg zur Arbeit, auf dem Fahrrad unterwegs oder freut euch einfach darüber, dass der Sommer gerade wieder zeigt, was er kann. Vielleicht auch ein bisschen kühler mal.

kann, finde ich auch nicht schlecht. Und wer uns ja auch immer zeigt, was sie kann, ist eine Künstlerin, die gerade erst wieder ganz groß im Rampenlicht stand. Shakira war ja am Sonntag Teil der großen Show rund um das WM-Finale in den USA. Und dieser Song hat die Fußball-WM 2026 musikalisch begleitet. Zusammen mit Burner Boy ist sie jetzt auch hier für uns mit Die Die hier auf AIDA Radio, eurem Urlaubsradio.

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1: AIDA Time. Es ist 8 Uhr.
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2: Es gibt ja Reisen, die landen direkt auf der Wunschliste. Und genau um solche Reisen geht's mal in 10 Minuten, wenn wir auf die Special Cruises 2027 schauen. Vorher hören wir aber hier noch Charlie Puth und Meghan Trainor und noch davor erstmal jetzt Sabrina Carpenter mit Manchild hier auf AIDA Radio.
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Guten Morgen euch mit AIDA Radio. 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

der verspricht auf AIDA alles andere als gewöhnlich zu werden. Und außergewöhnlich gut machen wir hier jetzt auch gleich weiter, und zwar mit der besten Musik für mehr Gefühl hier für euch auf AIDA Radio. Eure

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5: Mit mir, Julius Rümmele. Schönen guten Morgen euch. Und jetzt stellt euch gleich mal vor, das Schiff möchte los. Und ein Crewmitglied ist noch nicht zurück an Bord. Was dann passiert, das klären wir in 10 Minuten hier bei uns im Schiffsgeflüster auf AIDA Radio. Vorher gibt's aber noch Musik von NNA Clap, Alle Farben und You Not Us. Und noch davor ist hier der Mann, der alles weiß. Teddy Swims mit Mr. Know-It-All hier auf AIDA Radio.

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2: Und damit ist wieder Zeit, eure Fragen von den AIDA-Kapitänen beantworten zu lassen. Und diesmal hat uns Ben eine ganz spannende Frage geschickt. Ben kommt aus Leipzig und fragt, was passiert, wenn ein Crewmitglied nicht vom Landgang zurückkommt? Und die Antwort, die gibt's jetzt von AIDA-Kapitän Vincenzo Falca.
3: Wenn ein Crewmitglied den Dampfer verpasst, natürlich wird vorher erstmal versucht, das Besatzungsmitglied zu erreichen und je nach Situation verlässt man dann den Hafen irgendwann, weil es nicht anders geht oder man wartet noch ein bisschen. Aber selbstverständlich gilt das Gleiche wie für Gäste. Wenn man den Dampfer verpasst, dann wird man von der lokalen Agentur betreut. Entweder organisiert man dann die Weiterreise zum nächsten Hafen, wenn das möglich ist, oder die Rückreise nach Hause. Je nach Situation gibt es beide Möglichkeiten. Man ist auf jeden Fall nicht auf sich alleine gestellt. Ich denke mal, das ist die wichtigste Aussage. Und dementsprechend lassen wir insofern keinen zurück, als dass man dann auf sich alleine gestellt ist.
2: Also man ist wirklich niemals alleine. Das ist doch das Wichtigste. Danke für die Antwort an AIDA-Kapitän Vincenzo Falca. Und wenn ihr noch weitere Fragen an die AIDA-Kapitäne habt, dann bitte immer gerne her damit. Schickt sie rein über WhatsApp oder Signal an die 0151 55 3 mal die 19. Und auch wir lassen euch auf AIDA

Pitbull zusammen mit Kesha. Timber rufen sie zu euch an diesem Dienstagmorgen. Und jetzt gibt's einen der erfolgreichsten deutschen Pop-Acts der letzten Jahre. Hier ist Kamrat mit Hug Yourself auf AIDA Radio. Das ist die beste Musik für Max.

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4: AIDA Time, es ist 9 Uhr.
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6: Während der Vormittag läuft,

schauen wir schon mal voraus. Und zwar auf den Nachmittag bei AIDA Radio. Steffi Enders, die übernimmt später die Primetime Show und Thorsten Jost begrüßt einen neuen Gast im Talk. Mehr dazu in 10 Minuten. Vorher hauen wir uns aber noch auf die faule Haut mit Bruno Mars und seinem Lazy Song. Erst nachdem wir ein bisschen aufgedreht haben mit Bebe Rexha und New Religion hier auf AIDA Radio, eurem Urlaubsradio.

0: Trey Dalton war das mit Blood Running hier auf AIDA Radio und weitermachen wir auch gleich mit Madonna. Aber zuerst wollen wir mal in Richtung Nachmittag hier im Programm auf AIDA Radio schauen und zwar zur AIDA Radio Primetime Show mit Steffi Enders und Thorsten Joost. Und Steffi, verrat uns doch gern schon mal, was erwartet uns heute bei euch?
1: Heute Nachmittag geht's natürlich wieder auf große Reisen, sowohl musikalisch als auch thematisch. Mit Musik für mehr Gefühl geht's durch den Dienstagnachmittag. Außerdem haben wir wieder einen Buchtipp für euch. Natürlich eine Reiselektüre. Es geht um Sommerzauber am Fjord. Und auch im Primetime-Show Talk ab 18 Uhr geht's auf Reisen. Thorsten Joost empfängt als Gast der Woche Lektor Boris Henn. Er spricht mit ihm über seine Arbeit als Lektor und über die AIDA Metropolentour, die Boris für die Gäste begleitet.
0: Ja, da heißt doch dann einfach gleich dranbleiben bis zur Primetime-Show hier von 16 Uhr bis 19 Uhr im Programm. Und auf Reisen gehen wir jetzt aber auch wieder musikalisch mit Madonna. Hier ist sie mit La Isla Bonita auf AIDA Radio.

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1: Am Dienstagmorgen wollen wir uns gleich mal wegdenken. Und zwar denken wir uns mal zusammen jetzt nach Frankreich. Wenn ihr nämlich an Le Havre denkt, dann habt ihr wahrscheinlich auch erstmal den großen Hafen oder moderne Architektur im Kopf. Dabei gibt's dort noch ein echtes Highlight für alle, die gern auf Rollen unterwegs sind. Ja, Le Havre besitzt nämlich einen der größten Outdoor-Skateparks Frankreich. Auf mehreren tausend Quadratmetern gibt es hier Rampen, Bowls und Street-Elemente direkt in Hafennähe, muss man sich mal vorstellen. Und das mit Blick aufs Meer. Also ich glaube, da könnte auch Tony Hawk sehr neidisch sein. Da treffen sich viele Anfänger, aber auch natürlich Profis. Und wer Le Havre einmal selbst entdecken möchte, das geht zum Beispiel auf einer AIDA-Metropolenreise ab Hamburg mit Stopps in Rotterdam, Seebrücke, im Le Havre und Southampton, bevor es dann wieder zurück nach Hamburg geht.
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4: Mit mir, Julius. Und es gibt auch Sommerthemen, die wirklich überraschend knifflig sind. Dazu gehört definitiv auch das Eincremen des eigenen Rückens. Einen einfachen Trick dazu, den verrate ich euch. Und warum wir dafür eine Plastiktüte brauchen, das hört ihr in 10 Minuten nach der besten Musik für mehr Gefühl. Mit dabei Michael Schulte und jetzt erstmal Loy mit Red Eyes.

Einen wunderschönen Dienstag euch mit AIDA Radio. Und heute habe ich mal einen Sommertrick für alle dabei, die zwar an Sonnencreme denken, aber niemanden dabei haben, der einem den Rücken eincremen kann. Denn seien wir mal ehrlich, Arme, Beine, Gesicht, alles gar kein Problem. Aber beim Rücken wird es plötzlich kompliziert. Habt ihr mal probiert, euch wirklich mit der Hand an den Rücken hinten ranzugreifen? Ich komme da gar nicht an alle Stellen. Und deswegen habe ich mal einen Trick dabei und den habe ich tatsächlich selber schon ausprobiert. Man nimmt sich dafür einfach, so, ich hoffe ihr hört's, eine Plastiktüte. Okay, die legen wir ganz glatt auf den Boden. Da packen wir jetzt Sonnencreme drauf. Schön verteilen auf der Plastiktüte auf den Boden. Und jetzt kommt's. Jetzt legt man sich mit dem Rücken drauf und rutscht ein bisschen hin und her, also links, rechts, oben, unten, wo man halt nicht hinkommt. Und ich weiß, wenn ihr es euch nur vorstellt, sieht komplett bescheuert aus. Wenn euch dabei jetzt jemand beobachtet, gibt es vermutlich Fragen. Aber wisst ihr, was noch deutlich bescheuerter aussieht? Wenn man abends nach Hause kommt und der Rücken hat die Farbe einer Tomate. Deshalb bin ich inzwischen Team, lieber kurz albern aussehen, als tagelang Sonnenbrand haben. Und falls ihr heute oder vielleicht auch dann Richtung Wochenende, wenn es wieder richtig schön warm wird, draußen seid, bitte Sonnencreme nicht vergessen. Euer Rücken, der wird's euch danken.

0: Ellie Goulding war das mit Burn hier auf AIDA Radio. Und für mich wird so langsam Zeit, mich für heute von euch zu verabschieden, aber auch jemanden hier zu begrüßen, und zwar Dominik Schwanengel. Mit ihm geht's gleich weiter hier mit dem Abenteuer Landgang. Und Dominik, willst du uns einfach mal verraten, wo es denn gleich mit dir hingeht?
1: Einen schönen guten Morgen, Julius. Ja, für uns geht es gleich nach 10 nach Thailand. Und hier schauen wir uns die schöne Insel Phuket an. Ich kann dir sagen, hier erleben wir wunderschöne Strände. Wir schauen uns den Big Buddha an und erleben tatsächlich auch noch die Streetfood und die Nachtmärkte. Phuket hat wirklich eine ganze Menge zu bieten. All das gleich nach 10 bei mir.
0: Also bleiben wir doch gleich gern dabei für den Abenteuerlandgang zusammen mit Dominik. Für mich war's das für heute. Ich sag, macht's gut, tschüss, und wir hören uns ja schon morgen wieder. Bis dann.
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3: AIDA Time. Es ist 10 Uhr.
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6: Hallo zusammen, schön, dass ihr mit dabei seid bei unserer Reise heute nach Thailand. Wir schauen uns die schöne Insel Phuket an und die ersten Infos dazu gibt es in knapp 7 Minuten. Jetzt aber erstmal für euch Musik, unter anderem von Lady Gaga, Bad Romance. Den Anfang macht aber Ed Sheeran mit seinem ja wohl persönlichsten Song. Hier ist Sapphire.
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Es gibt ja Orte, da reicht ein einziger Atemzug und ihr wisst, ja, der Urlaub hat begonnen. Und genauso fühlt sich Phuket an. Hallo am Dienstag, ihr hört AIDA Radio Abenteuer Landgang. Ja, kaum öffnet sich die Flugzeugtür, liegt dann diese warme, leicht salzige Luft in der Nase. Und dann heißt es, willkommen auf Thailands größter Insel. Hier auf Phuket, da treffen traumhafte Strände auf eine faszinierende Kultur, auf tropische Natur und eben auf die berühmte thailändische Gastfreundschaft. Ganz egal, ob ihr zum ersten Mal hier seid oder schon öfter. Diese Insel, ich finde, die schafft es immer wieder, euch zu überraschen. Und genau all das entdecken wir heute hier bei mir in der Sendung. Los geht's gleich mit dem wohl bekanntesten Strand der Insel, dem Patong Beach, in knapp 7 Minuten hier auf AIDA Radio. Jetzt erstmal ein richtig cooler Song von Coldplay, höre ich immer wieder gerne. Feels like falling in love, so heißt er richtig. Viel Spaß.

Und wir gehen jetzt hier mal an den wohl berühmtesten Strand, den Patong Beach. Also kaum seid ihr hier angekommen, ihr merkt sofort, hier pulsiert das Leben. Der Sand, der ist weiß, das Wasser angenehm warm und vor der Küste, da schaukeln dann Boote. Und während die einen entspannt unter Palmen liegen, zieht es andere dann mit dem Jetski aufs Meer oder eben in eines der kleinen Strandcafés auf einen eiskalten Fruchtshake. Patong Beach ist bunt, lebendig, ja und manchmal auch ganz schön trubbelig. Und wenn am Abend dann die Sonne langsam im Meer verschwindet, dann füllen sich die Restaurants, Bars und ja, die Promenade mit Menschen aus der ganzen Welt. Und wir machen gegen 22:45 noch einen anderen Abstecher zu einem Ort, ja, an dem ihr über der Insel plötzlich eine ganz besondere Ruhe spürt. Es geht hoch nach oben zum Big Buddha hier auf Aida.

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1: 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Mit dem Dominik, hallo zusammen. Wir erkunden heute Phuket in Thailand und gleich geht's hoch hinaus. Wir schauen uns den Big Buddha an. In einer guten Viertelstunde. Vorher noch Musik von L. King, X's and O's, direkt nach Kato und John mit Turn the Lights Off.

hoch oben auf den Berg. Da sitzt er und blickt über Phuket, der Big Buddha. Hallo zusammen, ihr hört AIDA Radio Abenteuer Landgang. Fast 45 Meter ragt die Statue in den Himmel und die wirkt schon aus der Ferne sehr beeindruckend. Und oben angekommen, da hört ihr dann kleine Glöckchen im Wind klingen und unter euch, da breitet sich dazu die Insel aus. Ja, der Big Buddha, das ist einer dieser Orte, an denen automatisch alles so ein bisschen ruhiger wird. Ne? Viele Besucher, die setzen sich einfach einen Moment hin und genießen dann die Aussicht. Der Big Buddha, der ist übrigens nicht nur ein Wahrzeichen, sondern auch ein Symbol für Ruhe und Achtsamkeit. Und eine ganz besondere Stimmung, die erleben wir gegen 10 nach 11. Dann nämlich besuchen wir den bedeutendsten Tempel Phukets, Wat Chalong, hier auf AIDA Radio. Ich bin Dominik, hi!

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3: AIDA Time. Es ist 11 Uhr. 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
4: Hallo zusammen, schön, dass ihr mit dabei seid. Wir erkunden heute Phuket in Thailand und hier schauen wir uns dann gleich den wohl bedeutendsten Tempel an. In knapp 7 Minuten jetzt erstmal Musik von einem jungen Mann, der durch Social Media richtig bekannt geworden ist. Hier ist Alex Warren mit Fever Dream.

dem wichtigsten buddhistischen Tempel auf Phuket. Ja, viele Einheimische, die kommen hier hin, um zu beten oder den Mönchen Opfergaben zu bringen. Und die Besucher, die sind hier natürlich auch herzlich willkommen, vorausgesetzt, Schultern und Knie sind bedeckt. Das ist nämlich ganz wichtig. Und wer sich da dann drauf einlässt,

Das ist gut so, denn gleich wird's richtig lecker. Wir tauchen ein in die Welt der Garküchen, Gewürze und Streetfood-Märkte von Phuket. In knapp 7 Minuten hier auf AIDA Radio.

Jetzt wird's richtig lecker hier auf AIDA Radio. Und ehrlich gesagt, wer Phuket kennenlernen möchte, der sollte das unbedingt mit leerem Magen tun. Denn schon an der nächsten Straßenecke, da steigt euch der Duft von Knoblauch, Limette und frisch gegrillten Saté-Spießen in die Nase. Und genau hier schlägt eben das kulinarische Herz der Insel. Ne? Probiert unbedingt Pad Thai, ein cremiges Massaman Curry oder ja, fangfrische Meeresfrüchte eben direkt vom Grill. Und keine Sorge, ne? Dort wo Einheimische essen, da schmeckt es meistens auch besonders gut. Streetfood, ja, das gehört in Thailand einfach dazu. Unkompliziert, frisch und vor allem eins, nämlich voller Geschmack. Und gleich, da schlendern wir weiter durch einen Stadtteil, den viele auf Phuket gar nicht erwarten. Die wunderschöne Altstadt. Ihr hört es gegen 11:45 hier auf AIDA Radio.

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7: Mit dem Dominik, hallo zusammen. Wir erkunden heute Phuket in Thailand und schauen uns hier gleich mal die Altstadt an, in einer guten Viertelstunde. Jetzt aber erstmal Musik von einer jungen Frau, die im September mit ihrer Crew World Tour zu uns nach Deutschland kommt. Zum Beispiel nach Köln, Hamburg, Berlin oder auch nach München. Hier ist für euch Holly Humberstone jetzt mit To Love Somebody. Viel Spaß!

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Wer denkt, Phuket besteht nur aus Stränden, da kann ich sagen, der wird in der Altstadt so richtig überrascht. Hallo zusammen, hier ist AIDA Radio Abenteuerlandgang. Phuket Old Town, das fühlt sich fast an wie eine kleine Zeitreise. Hier erwarten euch bunte Häuser.

In Pastellfarben, die sich aneinanderreihen. Es gibt verzierte Fensterläden, die die Fassaden schmücken, und an fast jeder Ecke wartet ein kleines Café oder eine Galerie. Der Grund für diesen besonderen Baustil: im 19. Jahrhundert, da kamen viele Händler aus China auf die Insel und die prägten die Architektur eben bis heute. Und genau deshalb entdeckt ihr hier den sogenannten sino-portugiesischen Stil, also eine Mischung aus europäischem und asiatischem Einfluss. Und dazu gibt es dann hier jede Menge Street Art, kleine Boutiquen und auch Innenhöfe. Mein Tipp: nehmt euch die Zeit, denn wirklich hinter jeder Ecke wartet ein neues, schönes Fotomotiv auf euch. Und gegen 10 nach 12 entdecken wir dann einen thailändischen Nachtmarkt hier auf AIDA Radio.

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10: 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AIDA Time. Es ist 12 Uhr.
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12: Hallihallo, schön, dass ihr mit dabei seid. Wir sind angekommen in der Mittagspause am Dienstag und denken jetzt mal an die Nacht. Denn heute sind wir unterwegs in Phuket und hier finden wir wirklich schöne Nachtmärkte. Ich stelle sie euch vor in knapp 6 Minuten. Wir starten jetzt erstmal mit Musik von Kamrat in die Mittagspause. Hier ist Be Mine.

Der Song macht Lust auf Sommer. Omi mit Cheerleader hier auf AIDA Radio. Und zum Sommer gehört natürlich die Sonne. Und wenn die langsam untergeht, beginnt auf Phuket ein ganz besonderes Schauspiel. Dann nämlich, ja, erwachen die Nachtmärkte zum Leben. Zwischen unzähligen kleinen Ständen wird dann gekocht und gefeilscht und aus Lautsprechern gibt's Musik, die Menschen probieren süße Mango mit Klebreis und überall, ja, da liegen exotische Früchte, Gewürze und handgemachte Souvenirs. Das Schöne daran, hier trefft ihr nicht nur Urlauber, sondern eben auch viele Einheimische, die sich nach Feierabend mit Freunden auf etwas zu essen verabreden. Und dadurch wirken ja diese Nachtmärkte auch richtig authentisch. Ihr seid mittendrin im Leben von Phuket. Und vielleicht entdeckt ihr ja hier sogar eines eurer neuen Lieblingsgerichte. Möglich ist das auf jeden Fall. Und von hier aus geht's dann gleich weiter aufs Wasser, denn rund um Phuket warten einige der schönsten Inseln Thailands. Wir sprechen drüber gegen 12:15 hier auf AIDA Radio.

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1: Mit dem Dominik, hallo zusammen. Wir erkunden heute Phuket in Thailand und werfen gleich mal einen Blick auf die umliegenden Inseln. Da kommen wir nämlich ganz bequem mit einem Longtail-Boot hin. Machen wir in einer guten Viertelstunde. Jetzt aber erstmal für euch Musik von Ed Sheeran. Hier ist Aziz.

wieder Radio Abenteuerland Gang. Wir erkunden heute Phuket und ich habe euch ja schon von den ganzen Longtailbooten an den Stränden erzählt, ne? Und genau mit denen könnt ihr von Phuket aus auch auf die anderen umliegenden Inseln schippern. Denn rund um Phuket, da liegen traumhafte Inseln wie Phi-Phi oder die berühmte James-Bond-Insel. Kalksteinfelsen, die gucken da aus dem Meer. Kleine Buchten, die sind perfekt zum Schnorcheln und ja, unter der Wasseroberfläche, da warten dann bunte Korallen und tropische Fische auf euch. Logisch also, dass die Gegend oft als Filmkulisse genutzt wurde bisher, ne? Ein kleiner Tipp, wer früh am Morgen startet, der erlebt viele dieser Orte noch angenehm ruhig. Und um 10 nach 1 sprechen wir dann über ein bestimmtes Tier, das hier in Thailand einfach dazugehört. Ihr hört AIDA Radio. Ich bin Dominik, hi.

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2: AIDA Time, es ist 13 Uhr.
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4: Hallo zusammen, schön, dass ihr mit dabei seid. Wir erkunden heute Phuket in Thailand und schauen uns hier eines der wohl bekanntesten Tiere hier an, Elefanten. In knapp 7 Minuten jetzt erstmal Musik von Teddy Swims. Hier ist Mr. Know-It-All.

0: Wir erkunden heute Phuket in Thailand und wir sprechen jetzt mal etwas mehr über Elefanten, denn die Tiere gehören ja zu Thailand einfach dazu. Statt auf den Rücken der Tiere zu steigen oder ihnen bei Shows zuzusehen, so war das früher hier auf Phuket, könnt ihr Elefanten heute in ihrem natürlichen Umfeld beobachten. Ihr erlebt, wie sie durchs Wasser laufen, im Schlamm baden oder ganz gemütlich Blätter und Früchte fressen. Dafür wurden auf Phuket auch verschiedene Einrichtungen gebaut und hier wird sich dann um die Tiere gekümmert, denn das Tierwohl steht hier natürlich im Mittelpunkt. Gehört habt ihr es auf AIDA Radio.
1: Aha.

UNESCO zum Weltkulturerbe erklärt worden. Die Rede ist vom Anklung. Dieses Musikinstrument, ja, das besteht aus geschnitztem Bambus, das in verschiedenen Längen in einem Bambusrahmen hängt. Und wenn dieser Rahmen dann geschüttelt wird, dann schlagen die Bambusröhren gegen den Rahmen und erzeugen ebenso ihren Klang.

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Wir erkunden heute Phuket und gedanklich sind wir jetzt nochmal an den Stränden unterwegs und wir werden mal in die ganz landestypische Musik reinhören. Ein Instrument hier in Thailand ist 2010 sogar von

Normalerweise sind hier in einem Klangorchester in Thailand zwischen 10 und 40 Spieler, eben damit die Musik schön vielfältig klingt. Und jeder Spieler im Orchester, der ist für eine bestimmte Tonhöhe zuständig. Und in Summe entsteht eben dann diese ganz wundervolle Musik, die ihr gerade hier gehört habt. In Thailand, wo wir heute den AIDA Radio Abenteuer Landgang haben. Schön, dass ihr dabei seid.

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3: Mit dem Dominik, hallo zusammen, schönen Dienstag. Ich habe jetzt Musik von den K-Pop Demon Hunters für euch. Einer der wohl erfolgreichsten Songs aus dem letzten Jahr. Hier ist Golden.

Kid Laroi und Justin Bieber mit Stay hier auf AIDA Radio. Ja, Justin Bieber, der hat mich richtig überzeugt beim WM-Finale in der vergangenen Woche. Heute haben wir hier im Abenteuerlandgang Phuket in Thailand erkundet. Eine wirklich vielfältige Insel, die es lohnt, mal zu besuchen. Und morgen steigen wir gedanklich auf AIDA Perla und fahren die Metropolentour. Die könnt ihr nämlich auf dieser wunderschönen Kussmundschönheit buchen. Und hier erkunden wir morgen ab 10 dann Le Havre in Frankreich. Das nämlich ist ein Halt auf der Metropolentour von AIDA. Ich kann euch sagen, hier gibt's einiges zu erleben. Ihr hört's morgen bei mir in der Sendung. Ich bin Dominik, wünsche euch einen schönen Restdienstag und jetzt viel Spaß mit Arne Wahr.

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2: 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Es ist 14 Uhr. 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
3: Willkommen im Nachmittag. Wir machen schön entspannt. Zusammen mit unserer Freundin Leonie. Don't worry. Das ist doch sowieso das beste Motto für so einen Dienstag, oder? Kommt gut durch mit AIDA Radio. Euer Urlaubsradio.

mit dem lässigen 80er von Bruce Hornsby cruisen wir zusammen durch den Dienstagnachmittag. Hallo, AIDA Radio ist hier, euer Urlaubsradio. Ach hier, wer hat vorgestern auch das Finale der WM auch nur wegen der Halbzeitshow gesehen? Also, ich melde mich auf jeden Fall schon mal, aber wer sonst noch so? Da war ja viel los bei dieser Halbzeitshow, ne? Erst Madonna, dann BTS, dann Chris Martin und Miss Piggy und Kermit und natürlich auch noch Shakira und der offizielle WM-Song. Der hier, Die Die. Komm gut durch.

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3: Und wir feiern zusammen durch den Dienstagnachmittag, zusammen mit dem neuen Hit von Bebe Rexha. Sie hat sich einen Teil aus dem 2000er-Hit Insomnia, I Can't Get No Sleep, geschnappt, hat dann einen ganz neuen Hit draus gemacht, ein Kandidat für den Titel Sommerhit 2026. Na, gucken wir mal. Hier ist New Religion bei AIDA Radio, euer Urlaubsradio.

Yes, Billy Idol rockt mit uns den Dienstagnachmittag. Hot in a City, AIDA Radio ist hier, euer Urlaubsradio. Geht auch direkt weiter mit unserem lieben Freund Felix Jähn. Der DJ ist ja wie AIDA ein Kind der schönen Hansestadt Rostock. Am Wochenende hat er das Deichbrand ordentlich aufgemischt. Wer dabei war, der weiß, was ich meine. Wir feiern jetzt auch direkt mit ihm weiter. Felix Jähn zusammen mit Ray Dalton. Call it Love. Hier ist AIDA Radio, euer Urlaubsradio.

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2: Wir reisen zusammen durch den Dienstagnachmittag gleich mit dem Kulthit von Train, mit unserem Freund Harry Styles und los geht's mit Kato und John, Turn the Lights Off. Macht schön entspannt, machen wir auch, hier ist AIDA Radio, euer Urlaubsradio.
3: Hi.

Mit dem lässigen 80er von George Harrison geht's durch den Dienstagnachmittag. 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Hier ist AIDA Radio, euer Urlaubsradio.

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1: Willkommen auf unserer wilden Reise durch den Dienstagnachmittag. Gleich mit einem echt kultigen 80er, auf Französisch sogar noch, von Desireless. Voyage, Voyage, Madcon sind mit dabei mit ihrem 2000er Hit. Und los geht's mit dem gebürtigen New Yorker. Vor 2 Wochen wurde er gerade 21. Hier ist Sombre, Homewrecker. Kommt entspannt durch den Dienstag mit AIDA Radio, euer Urlaubsradio.

Ihr Abend entgegen, AIDA Radio ist hier, euer Urlaubsradio. Gleich ab 4 sind wieder Steffi und Thorsten für euch am Start mit der AIDA Radio Primetime Show. Unter anderem mit einem spannenden Buchtipp und ab 6 mit Boris Henn. Er ist AIDA-Lektor und verrät, was euch bei der AIDA Metropolentour erwartet. Da wünsche ich euch einen schönen Restdienstag und wir hören uns dann morgen wieder. Tschüss oder hoi, sagt Arne.

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2: 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Es ist 16 Uhr. 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
3: Einen schönen Dienstagnachmittag wünsche ich euch und viel Spaß mit unserer Musik für mehr Gefühl. Da hören wir gleich einen Künstler, der erst im Juni einen ganz besonderen Auftritt auf AIDA Perla hatte, während der Midsummer at Sea Cruise. Samu Haber. Gleich kommt er mit seiner früheren Band Sunrise Avenue.

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1: Für unser heutiges Reiseziel brauchen wir tatsächlich ein etwas wärmeres Jäckchen, denn wir haben aktuell 12 Grad in Nuuk auf Grönland, der nördlichsten Hauptstadt der Welt. Direkt am Fjord liegt das Nationalmuseum Grönlands. Hier erfahrt ihr bei einem Besuch alles über die spannende Geschichte Grönlands, von den Inuit bis zu den Wikingern, und ihr könnt über 500 Jahre alte Mumien bestaunen. Danach im

empfehle ich euch einen Spaziergang zum historischen Kolonialhafen mit seinen schönen bunten Holzhäusern. Und wenn ihr Natur pur erleben möchtet, dann fahrt raus in den Nuuk Fjord mit Eisbergen, Walen und einer beeindruckenden arktischen Landschaft. Wenn ihr Grönland mit AIDA erleben möchtet, dann habt ihr übrigens noch im August die Gelegenheit dazu,

Ihr hört die AIDA Radio Primetime Show am Dienstag, an Tag 2 nach der Fußball-WM. Ja, das Finale schwingt noch nach, gerade auf den sozialen Netzwerken. Ja, auch meine For You-Page ist voll mit Clips rund um dieses Finale. Sei es natürlich, was die Torchancen betrifft im Spiel, die ja natürlich meistens bei den Spaniern lagen, gewisse Handgreiflichkeiten der Argentinier nach dem Abpfiff, ja, oder auch Donald Trump, der sich noch mit aufs Siegerfoto mischen wollte. Und natürlich Clips von der Halbzeitshow. Also viele haben ja diskutiert, ja, viel zu lang und das gab es noch nie. Aber man muss sagen, das Programm selbst war schon toll, oder? Also ein großartiges Programm in der Halbzeitshow, was eröffnet wurde von Madonna. Shakira hat ja natürlich nochmal den offiziellen Turniersong Die Die performt. BTS waren dabei. Justin Bieber mit der Gitarre und seiner großartigen Stimme durchs Stadion gelaufen. Und Coldplay hatten eine ganz besondere Rolle während dieser Halbzeitshow, vor allem Frontmann Chris Martin, denn er hat das ganze Programm konzipiert. Ja, wenig verwunderlich, Coldplay haben ja schon Songs gemacht, die durchaus an einen WM-Song erinnern könnten. Der hier zum Beispiel, hier ist in der Primetime-Show auf eurem Urlaubsradio. Viva la Vida!

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1: Da werden gleich wieder Erinnerungen wach, denn wir reisen zurück in die 80er und hören die erste Single der Pet Shop Boys, West End Girls. Gleich nach Musik für mehr Gefühl von Nico Santos, Calvin Harris und Regan Bowman. Und hier ist Olivia Rodrigo mit Drop Dead. Und ich bin Steffi Enders, darf euch durch den Dienstagnachmittag begleiten.

0: Ihr hört die Primetime-Show auf AIDA Radio. Das heißt, wir sind im späten Dienstagnachmittag angekommen. Ja, und wir nähern uns Tag 2 im Primetime-Show-Talk. Thorsten Joost hat in dieser Woche einen Gast der Woche, mit dem viele AIDA-Fans wahrscheinlich schon zusammen Urlaub gemacht haben.
1: 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Den kennt bestimmt der ein oder andere. 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
2: 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Die ist vom Liegeplatz aus zu sehen wie ein Leuchtturm über der Stadt.
1: 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Oder ihr hört jetzt schon rein in den Podcast AIDA Radio Primetime Show auf allen gängigen Podcast-Kanälen.

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3: AIDA Time. Es ist 17 Uhr. 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
2: Und ich freue mich schon. Meine nächste AIDA-Kreuzfahrt steht nämlich in ein paar Wochen bevor. Und wenn es euch ähnlich geht und ihr noch nicht die neue AIDA-App auf dem Handy habt, dann sagen wir euch gleich, warum ihr die schnell installieren solltet. In 10 Minuten. Ich freue mich, dass ihr da seid.

0: treten. Und ich muss mir bis dahin definitiv noch die neue AIDA-App auf mein Handy holen, denn da gibt es jetzt einiges Neues. Und zwar so viel Neues, dass die App nicht einfach nur überarbeitet wurde, sondern völlig neu entwickelt. Und zwar von Axel Wiese und seinen Kollegen vom AIDA-App-Entwicklerteam.
1: Einfach aus Gästeperspektive wissen wir, die Anforderungen an eine digitale App, an einen digitalen Reisebegleiter unserer Gäste haben sich in den letzten Jahren stark verändert. Die Gäste erwarten nahtlose, personalisierte, digitale Erlebnisse vor der Reise, auf der Reise und auch danach. Und die technische Basis der Bestands-App hat das nur eingeschränkt möglich gemacht. Und da bietet die neue App einfach viel mehr Flexibilität bei der Weiterentwicklung und auch schneller neue Feature, neue Funktionen zu integrieren. Da sind wir einfach auf einer viel besseren Basis mittlerweile mit der neuen App.
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0: Schönen Dienstagnachmittag. Hier ist der AIDA Radio mit der Primetime Show und wie immer am Dienstag an dieser Stelle mit einem Buchtipp von der lieben Kollegin Katja Kuhlens. Natürlich geht's ums Thema Reisen und Urlaubsgefühl. Heute erleben wir Sommerzauber am Fjord.
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2: Bunte Holzhäuser, atemberaubende Natur, laue Sommernächte. Wenn ihr genau dieses Urlaubsfeeling sucht, dann habe ich den optimalen Buchtipp für euch. Sommerzauber am Fjord von Julie Larsen. Die Geschichte bringt euch direkt nach Trondheim. Mittendrin Frieda, eine flippige Influencerin, und Sander, ein ernster Kunsthistoriker. Beide erfüllen sich den Traum vom eigenen Laden. Allerdings müssen sie sich die Verkaufsfläche teilen, obwohl sie sich nicht leiden können. Aber als eine gemeinsame Freundin ihre Hilfe braucht, zögern beide nicht, zusammen aktiv zu werden. Das Buch Sommerzauber am Fjord sprüht nur so vor herrlichen und auch schlagfertigen Dialogen und auch der einen oder anderen Katastrophe. Aber während die beiden Hauptcharaktere sich zusammen durch skandinavische Antiquitäten wühlen, springt der Funke über. Es wird emotional und witzig, ein echter Kurztrip fürs Herz.
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5: Richtung Dienstagabend geht's wieder mit mir, Steffi Enders. Und gleich erklingt die wunderschöne Stimme von Ellie Goulding. Wir hören ihren Chart-Hit Lights nach Kygo, Khalid und Griffin und Save My Love. Einen schönen

0: of Pop hatte so viele großartige Hits, wie wir wissen, aber trotz allem ist das so mit mein Favorit von Michael Jackson. Billie Jean haben wir gehört in der Primetime-Show hier auf AIDA Radio. Da kommt jetzt gleich wieder um 18 Uhr der Primetime-Show-Talk. Der liebe Kollege Thorsten Joost spricht heute wieder mit Lektor Boris Henn, den viele AIDA-Gäste schon kennen, ja, mit ihm gereist sind. Und heute und in dieser Woche geht es vor allem um die kultige Metropolentour von AIDA in der kommenden Stunde zwischen 18 und 19 Uhr. Ja, und dann hören wir, was morgen los ist in Leinenlos. Ab 6 mit Julius.
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0: Dann gutes Aufstehen morgen früh mit Julius und jetzt einen schönen Dienstagabend. 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
4: 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Es ist 18 Uhr.
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7: Guten Start in den Feierabend heute am Dienstag. Freue mich, dass ihr mit dabei seid. Und das ist mal ein musikalischer Start. Sensationell. Glockenbach und Tom Walker mit Home. Gleich hier bei uns. Alvaro Soler ist mit dabei. La Libertad. Richtig schöner Urlaubssong. Und Tiffany Ahrens jetzt mit Vertigo.

0: Primetime-Show, der Talk, heute am Dienstag. Heute ist wieder Boris Henn zu Gast. Boris ist als Lektor auf den AIDA-Schiffen, erzählt den Gästen viel Interessantes und Spannendes zu den unterschiedlichen Häfen auf der jeweiligen Reise. Über 10 Jahre ist es her, dass Boris bei AIDA zum ersten Mal mit dabei war, an Bord war. Wie kam es denn dazu, dass du Lektor geworden bist? Hast du da eine schöne Story bestimmt, oder?
1: Ich war auf einer Reise mit AIDA in Norwegen und kam zurück, ja. Bekam dann die übliche Mail, wie hat's Ihnen gefallen? Und ich so, ja, es hat mir ganz toll gefallen. Und dann kam die nächste Mail von AIDA, machen Sie die Reise Ihres Lebens. Und ich dachte mir so, was glaubt AIDA wohl, was die Reise meines Lebens ist? Das muss ich mir jetzt mal durchlesen, das klicke ich jetzt nicht weg. Und die Idee von AIDA, was die Reise meines Lebens anging, war in 82 Tagen um die halbe Welt. Nämlich von Nagasaki nach Hamburg. Zwei unserer Kussmundschönheiten sind ja in Japan gebaut worden, AIDA Prima und AIDA Perla. Und ja, man konnte also damals eine Reise buchen mit AIDA Prima, die Jungfernfahrt von Nagasaki nach Hamburg. Und das wollte ich unbedingt machen. Dann eine Anzahlung gemacht und gesagt, ich will 82 Tage um die halbe Welt und wenn RTL mir nicht freigibt, dann kündige ich. Davon war ich fast überzeugt. So, in der Zwischenzeit hat ein ehemaliger Fernsehkollege von mir auch bei AIDA angeheuert und war dafür das Entertainment plötzlich als Chef verantwortlich. Das fand ich total spannend. Ja. Und dann habe ich angerufen und gesagt, sag mal, was machst du da eigentlich? Ja, komm doch mal vorbei, einen Kaffee trinken. Dann haben wir gequatscht und ich habe ganz stolz erzählt, du, ich habe eine ganz, ganz tolle Reise bei euch gebucht. Und wieso willst du denn da als Gast mitfahren? Ich sage, ja, wieso, hast du einen Job für mich?
0: Ja. Und dann war er plötzlich

0: AIDA Radio hier, schönen Dienstagfeierabend. Mein Gast der Woche ist Boris Henn, Lektor an Bord der AIDA-Schiffe. Und ja, die Metropolentour, über die sprechen wir in dieser Woche, die kennt Boris in- und auswendig. Die ist er schon ganz oft gefahren und die bietet sehr viel Abwechslung und tolle Häfen, wie beispielsweise Le Havre.
1: Le Havre ist eine wunderbare Stadt, auch wenn sie manchmal etwas sehr nach Beton aussieht. Sie ist ja aus Beton gebaut, weil sie im Zweiten Weltkrieg komplett zerstört wurde. Bitte, bitte, bitte an alle Gäste, geht in die St. Josefskirche. Die ist vom Liegeplatz aus zu sehen wie ein Leuchtturm über der Stadt. Und wenn du da reingehst, dann ist der Altar direkt unter dem Kirchturm. 14.000 bunte Fenster in diesem Turm. Du schaust oben in den Turm, das Licht wird immer heller, wenn draußen Wind und Wolken und Sonne miteinander spielen, verändert sich in dieser Kirche das Licht komplett und zwar ständig. Und das ist nackter Beton, der dann ganz, ganz viele Schatten wirft, mal bunt, mal schwarz-weiß. Das muss man einmal gesehen haben. Dazu noch ein bisschen Orgelmusik und du denkst, du bist auf einem Trip. Jeder, der bisher in der St. Josefskirche war, war schlichtweg begeistert und ich glaube, das wird den meisten auch weiterhin so gehen.
0: Also Le Havre könnt ihr auf der Metropolentour erleben. Alle Infos findet ihr natürlich auf aida.de und hört mehr dazu im Podcast mit Boris, AIDA Radio Primetime Show auf allen gängigen Podcast-Kanälen. Urlaubsmusik jetzt für euch hier in der Primetime Show auf AIDA Radio. Shakira, Whenever, Wherever.

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8: Mit Thorsten Joost. Guten Start in den Feierabend heute am Dienstag. Mein Gast der Woche ist der Lektor Boris Henn, ist viel an Bord der AIDA-Schiffe unterwegs und kennt auch die Metropolentour ganz besonders gut. Über die sprechen wir ja hauptsächlich in dieser Woche, denn da kann man so viel Tolles erleben, hat man so gar nicht am Schirm, was da alles möglich ist auf dieser Metropolentour. Und über Boris und seine Arbeit als Lektor, wann er da seinen ersten Einsatz hatte, sprechen wir in ein paar Minuten nach unter anderem Jason Mraz, I'm Yours oder auch Teddy Swims, Mr. Know-It-All. Das ist AIDA Radio mit Musik für mehr Gefühl.

0: Aida Radio hier, schönen Feierabend. Boris Henn ist diese Woche mein Gast der Woche. Ausschnitte aus unserem kompletten Talk hört ihr zwischen 18 und 19 Uhr hier auf Aida Radio und den kompletten Talk als Podcast. Aida Radio Primetime Show Podcast, so heißt er. Boris, du hast uns ja vorhin schon erzählt, wie das mit Aida losging. Wann war denn dann jetzt eigentlich dein erster Einsatz als Lektor?
1: Ja, wie gesagt, im Sommer 2015 mit dir schon mal unterwegs gewesen, so als Warmlauftraining und dann tatsächlich im Februar 2016 dann das erste Mal als Lektor eben gefahren, von der Karibik nach Warnemünde. Natürlich auch eine Reise, die ich niemals vergessen werde auf Aida Mar.
2: Glaube ich.
1: Und seitdem mit Aida um die ganze Welt. Du hast es ja schon erzählt, auch als Entertainment Manager dann drin mal auf Aida Sol und auf Aida Bella, was eine sehr spannende Erfahrung war. Ja, und seitdem durchgängig. Das ist mein Hauptjob. Das mache ich also gar nicht nebenbei. Ich bin in manchen Jahren bis zu 220 Tage auf See und habe immer noch große Freude dabei.
2: Das ist Wahnsinn. Also so viele Jahre, das ist ja fast schon, also Tage im Jahr, das ist ja fast schon, ja, fast mehr als ein Crewmitglied, ne?
1: Manchmal schon. Jetzt, im Moment ist es nicht ganz so viel. Ich glaube, ich komme im Moment so auf 150 Tage. Ich mache dann manchmal auch die langen Blöcke. Ich bin jetzt bei den letzten Weltreisen immer mit dabei gewesen, werde auch dieses Jahr wieder ein Teil der Weltreise mitfahren, was große Freude macht natürlich. Das ist dann auch so ein bisschen wie in 82 Tagen um die halbe Welt. Aber zwischendrin dann eben auch mal kürzere Touren, wie gesagt, jetzt gerade auf den wunderbaren Touren mit Aida Prima zum, zu den Metropolen, aber eben auch mit Aida Perla jetzt in Norwegen zum Midsommar, was wunderschön war. Und jetzt im Sommer hier ist es ganz schön, dass man in Hamburg einsteigen kann und dann eben sehr, sehr schöne Destinationen hat.
0: Wenn ihr das Gespräch komplett hören wollt mit Boris Henn, Lektor an Bord der Aida-Schiffe, dann hört rein in den Podcast Aida Radio Primetime Show auf allen gängigen Kanälen. Und wir haben auch eine eigene Podcast-Seite auf aidaradio.de. Da findet ihr auch alle Folgen und auch alle weiteren Podcasts von Aida Radio. Morgen dann wieder Ausschnitte ab 18 Uhr. Euch allen noch einen schönen Abend.

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5: AIDA Time. Es ist 19 Uhr.

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2: 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Es ist 20 Uhr.

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2: AIDA Time. Es ist 21 Uhr.

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3: 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Es ist 22 Uhr.

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2: AIDA Time. Es ist 23 Uhr.

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AIDA Time. Es ist 0 Uhr. 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
1: AIDA Time. Es ist 1 Uhr. 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
2: 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Es ist 2 Uhr. 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